0: Im Anfang ist das Schweigen eine Disziplin. Das heißt, da kann gesprochen werden, da nicht zu dieser Zeit so und so. Aber das Schweigen muss verinnerlicht werden als einen Wert.
1: Initially, remaining silent
0: Wenn
1: is a
0: diesen Wert
1: discipline.
0: erkannt
1: So
0: und erfasst
1: sometimes you
0: hat,
1: can speak,
0: der möchte ihn
1: sometimes
0: nicht
1: not.
0: verlassen.
1: But staying
0: Die
1: silent has to be
0: Grundhaltung ist
1: internalized as a
0: Schweigen
1: value.
0: während des
1: If you've
0: Tages,
1: recognized and embraced this
0: was von
1: value,
0: der
1: you never
0: Arbeit
1: want to let it
0: besprochen
1: go.
0: werden muss, damit
1: A
0: alle
1: friendly
0: kommen
1: word is
0: können,
1: allowed
0: wo das
1: between one
0: ist.
1: another during the
0: Das
1: day,
0: wird
1: but
0: miteinander
1: no long
0: gesprochen.
1: conversations or telling each
0: Es
1: other
0: ist auch ein
1: stories.
0: freundliches
1: For
0: Wort
1: that, there is the
0: erlaubt,
1: common recreation
0: untereinander
1: period
0: während des
1: or the hour of
0: Tages,
1: free time
0: aber
1: or
0: kein
1: on Sundays,
0: ausführliches
1: when
0: Gespräch,
1: there's
0: wo wir
1: more
0: es
1: time
0: uns
1: allocated for
0: gegenseitig
1: speaking.
0: erzählen.
1: It's a
0: Dafür
1: balance
0: ist die
1: between staying
0: gemeinsame
1: silent and
0: Erholung
1: speaking.
0: oder die Stunde der Freizeit oder an Sonntagen, wenn mehr Zeit zum Sprechen gegeben ist. Es ist eine Balance, ja, zwischen Schweigen und Sprechen. Wir müssen auf den Herrn schauen, auf Jesus.
1: We have to look
0: Er
1: to the
0: hat
1: Lord,
0: sich
1: to
0: für die
1: Jesus. He
0: Menschheit
1: sacrificed himself
0: hingegeben,
1: for
0: er hat sich für
1: humanity.
0: die
1: We want
0: Menschheit
1: to be one with
0: geopfert
1: him.
0: und in
1: That means
0: sein
1: sacrifice,
0: Sein
1: the self-dying.
0: sollen und
1: It
0: wollen
1: means doing what the
0: geeintreten.
1: Lord
0: Und
1: wants
0: das
1: from every one of
0: bedeutet
1: us.
0: Opfer,
1: To those for whom it
0: sich
1: is a
0: selbst
1: calling, it brings
0: absterben
1: fulfillment.
0: und das
1: Those who are
0: tun,
1: not
0: was der
1: called
0: Herr
1: can't
0: getan
1: do
0: hat,
1: it.
0: was der Herr von jeder Einzelnen von uns will.
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0: Arnold Janssen war ein Mann des Gebetes. Er betete
1: Arnold Janssen
0: sehr
1: was a man of
0: viel
1: prayer
0: und
1: who prayed a
0: eiferte,
1: lot
0: andere
1: himself and also
0: anzubeten.
1: encouraged others to do
0: Und
1: likewise,
0: er war tief
1: and who
0: davon
1: was convinced
0: überzeugt,
1: that the
0: dass
1: fruitfulness of a missionary depended on
0: die
1: prayer.
0: Fruchtbarkeit der
1: And that's why he was
0: Missionsarbeit
1: so
0: vom
1: concerned
0: Gebet
1: to
0: abhängt.
1: found a community
0: Und
1: that would
0: darum war es
1: support the
0: sein
1: mission with
0: Anliegen,
1: never-ending
0: eine
1: prayer.
0: Gemeinschaft zu gründen, die die Missionare mit dem ständigen Gebet unterstützt.
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1: Wir nennen uns Dienerinnen des Heiligen Geistes von der ewigen Anbetung.
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1: Oder gar nicht so daran denke, ne? Aber dass irgendwie Gott für mich immer gegenwärtig ist, wie ja, für eine Ehefrau, wenn es eine gute Ehe ist, ne? Der Mann immer gegenwärtig ist, auch wenn sie jetzt mit Kartoffelschälen beschäftigt ist oder ihren Kleinen wickeln muss und überhaupt nicht an den Mann denken kann. Ne? Aber er ist da. Und genauso ist halt eben, ich glaube, eben Gott für mich da, wenn ich halt eben darauf eingeübt bin. Ne? Und dass ich dann halt eben sagen kann, ich bete auch irgendwo, wenn ich nicht bete.
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0: Im Anfang ist das Schweigen eine Disziplin. Das heißt, da kann gesprochen werden, da nicht zu dieser Zeit so und so. Aber das Schweigen muss verinnerlicht werden als einen Wert.
1: Initially, remaining silent
0: Und
1: is a
0: wenn
1: discipline.
0: man
1: So
0: diesen Wert
1: sometimes
0: erkannt
1: you
0: und
1: can speak,
0: erfasst hat, der möchte ihn
1: sometimes
0: nicht
1: not.
0: verlassen.
1: But staying
0: Die
1: silent has to be
0: Grundhaltung ist
1: internalized as a
0: Schweigen
1: value.
0: während des
1: If you've
0: Tages,
1: recognized and embraced this
0: was von
1: value,
0: der
1: you never
0: Arbeit
1: want to let it
0: gesprochen
1: go.
0: werden muss, damit
1: A
0: alle
1: friendly
0: können,
1: word is
0: danke,
1: allowed between
0: das
1: one
0: ist,
1: another during the
0: das
1: day,
0: wird
1: but no
0: miteinander
1: long conversations
0: gesprochen.
1: or telling each
0: Es
1: other
0: ist auch ein
1: stories.
0: freundliches
1: For
0: Wort
1: that, there is the common
0: erlaubt,
1: recreation
0: untereinander
1: period
0: während des
1: or the hour of
0: Tages,
1: free time
0: aber
1: or
0: kein
1: on Sundays,
0: ausführliches
1: when
0: Gespräch,
1: there's
0: weil
1: more
0: es wird
1: time
0: nichts
1: allocated for
0: Gegenseitig
1: speaking.
0: erzählen.
1: It's a balance
0: Dafür ist die
1: between staying
0: gemeinsame
1: silent and
0: Erholung
1: speaking.
0: oder die Stunde der Freizeit oder an Sonntagen, wenn mehr Zeit zum Sprechen gegeben ist. Es ist eine Balance, ja, zwischen Schweigen und Sprechen. Wir müssen auf den Herrn schauen, auf Jesus.
1: We have to
0: Er
1: look to the
0: hat
1: Lord,
0: sich
1: to
0: für die
1: Jesus. He
0: Menschheit
1: sacrificed himself
0: hingegeben.
1: for
0: Er hat sich für die
1: humanity. We
0: Menschheit
1: want to be one with
0: geopfert.
1: him.
0: Und in
1: That means
0: sein
1: sacrifice,
0: Sein
1: the self-dying.
0: sollen und
1: It
0: wollen
1: means
0: wir
1: doing what the
0: eintreten.
1: Lord
0: Und
1: wants
0: das
1: from every one of
0: bedeutet
1: us.
0: Opfer.
1: To those for whom it
0: Sich
1: is a
0: selbst
1: calling, it brings
0: absterben
1: fulfillment.
0: und das
1: Those who are
0: tun,
1: not
0: was der
1: called
0: Herr
1: can't
0: getan
1: do
0: hat, was
1: it.
0: der Herr von jeder Einzelnen von uns will.
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0: Arnold Janssen war ein Mann des Gebetes. Er betete
1: Arnold Janssen
0: sehr
1: was a man
0: viel
1: of prayer
0: und
1: who prayed a
0: eifrig,
1: lot himself
0: andere
1: and also
0: anzuregen.
1: encouraged others to do
0: Und er
1: likewise,
0: war tief
1: and who
0: davon
1: was convinced
0: überzeugt,
1: that the
0: dass
1: fruitfulness of a missionary depended on
0: die
1: prayer.
0: Fruchtbarkeit der
1: And that's why he was
0: Missionsarbeit
1: so
0: vom
1: concerned
0: Gebet
1: to found a
0: abhängt.
1: community
0: Und
1: that would
0: darum war es
1: support the
0: sein
1: mission with
0: Anliegen,
1: never-ending
0: eine
1: prayer.
0: Gemeinschaft zu gründen, die die Missionare mit dem ständigen Gebet unterstützt.
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